0: Dankeschön.
1: Und buona notte.
0: See you tomorrow.
1: Somos la orilla orquesta. Tschüss.